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1: Ja, die Nacht ist stark bewölkt. Vereinzelt kann es in der zweiten Nachthälfte auch Schauer geben. Temperaturen gehen runter auf 21 bis 19 Grad. Und der Montag dann heute erst noch stark bewölkt. Mittags lockert es dann schon wieder auf und die Sonne kommt raus und dann wieder Temperaturen um die 30 Grad.

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1: Ja, die Nacht ist stark bewölkt. Vereinzelt kann es in der zweiten Nachthälfte auch Schauer geben. Temperaturen gehen runter auf 21 bis 19 Grad. Und der Montag dann heute erst noch stark bewölkt. Mittags lockert es dann schon wieder auf und die Sonne kommt raus und dann wieder Temperaturen um die 30 Grad.
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1: Ich bin Hendrik Daum. Einen schönen guten Morgen. In Berlin ist in der Nacht ein Mann nach einem Streit zwischen mehreren Menschen auf offener Straße angeschossen und dabei tödlich verletzt worden. Sanitäter versuchten noch den 30-Jährigen wiederzubeleben. Er starb aber noch am Tatort im Stadtteil Charlottenburg. Nach Angaben der Polizei sind die mutmaßlichen Täter auf der Flucht. Die Mordkommission hat die Ermittlungen aufgenommen. Wenige Wochen vor der Landtagswahl in Sachsen-Anhalt hat Linken-Chef Pantisano angedeutet, dass seine Partei die dortige CDU unterstützen könnte. Im ZDF-Sommerinterview sagte er, die Linke habe in den letzten Jahren gezeigt, dass sie Verantwortung für dieses Land übernehme. Nun gelte es zu verhindern, dass in Sachsen-Anhalt eine rechtsextreme Partei an die Macht komme. Die AfD liegt in den Umfragen derzeit deutlich vorn. Der amtierende CDU-Ministerpräsident Schulze könnte deshalb auf Stimmen der Linken angewiesen sein, um wieder gewählt zu werden. Arbeitgeberpräsident Dulger hat die Politik aufgefordert, die tägliche Höchstarbeitszeit durch eine wöchentliche zu ersetzen. Die Spielräume der europäischen Arbeitszeitrichtlinie würden fast überall genutzt, nur nicht in Deutschland, so Dulger. Während das deutsche Gesetz die tägliche Arbeitszeit im Grundsatz auf 8 Stunden begrenzt, sieht die EU eine wöchentliche Höchstarbeitszeit von 48 Stunden vor. Union und SPD wollen eine entsprechende Möglichkeit auch hierzulande schaffen. Die Gewerkschaften dagegen warnen vor einem Ende des 8-Stunden-Tags. In Westeuropa war es im Juni und Juli so heiß wie noch nie zuvor. Mehrere Hitzewellen trieben die Temperaturen auf Rekordwerte, besonders im Südwesten Deutschlands. Gleichzeitig litten viele Regionen unter extremer Trockenheit. Fachleute warnen, dass sich Hitze und Dürre gegenseitig verstärken und so die Folgen des Klimawandels immer spürbarer werden. Knapp 50 Millionen Euro hat der Zoo Leipzig in seine neue Wasserwelt Feuerland investiert. Nach 4 Jahren Bauzeit eröffnet die Anlage am 1. September. Herzstück ist ein mehr als 100 Meter langer Unterwassertunnel, durch den Besucher Pinguine und Robben beobachten können. Die ersten Seelöwen sind bereits eingezogen. Weitere Tierarten folgen in den kommenden Wochen. Bis zur Eröffnung laufen noch die letzten Arbeiten.
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2: Ja, der Montagmorgen ist vielerorts stark bewölkt. Kann auch hier und da nochmal einen Schauer geben. Aber mittags reißt der Himmel schon wieder auf. Sonne kommt raus und dann wird es auch wieder ein schöner Montag bei Temperaturen um die 30 Grad.

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1: Mit Stella Stürmer einen schönen guten Morgen. Die Wildkatze kehrt langsam nach Sachsen zurück, auch in die Region Oschatz. Der Bund für Umwelt- und Naturschutz Sachsen arbeitet daran, Wälder wieder wildkatzengerecht zu entwickeln. Mit alten Bäumen, Totholz und umgestürzten Wurzeltellern. Die Chemnitzer City kommt nach 2024 erneut auf den Prüfstand und nimmt an der IHK-Studie Vitale Innenstädte teil. Damit lässt sich genau feststellen, ob sich die Wahrnehmung durch das Kulturhauptstadtjahr verändert hat. In Gedenken an den Ende Juli verstorbenen früheren Landesbischof Jochen Bohl ertönt heute in Meißen Glockengeläut. 11 Uhr wird die Johannesglocke des Doms für 15 Minuten schlagen. Bohl war während seiner Amtszeit auch Stiftsherr des Hochstifts Meißen. Die deutschen Handball-Junioren sind Europameister und deklassierten im U18-Finale Slowenien mit 36 zu 27. Zum deutschen Goldteam gehört unter anderem Elvis Kretschmer. Er ist der Sohn von Handball-Ikone Stefan Kretschmer.
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2: Ja, der Montagmorgen ist vielerorts stark bewölkt. Kann auch hier und da noch mal einen Schauer geben, aber mittags reißt der Himmel schon wieder auf, Sonne kommt raus und dann wird es auch wieder ein schöner Montag bei Temperaturen um die 30 Grad.
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3: Mit Stella Störmer einen schönen guten Morgen. 8 Stunden am Tag. Diese Grenze im Arbeitszeitgesetz will die schwarz-rote Koalition schon länger flexibel machen. Arbeitgeberpräsident Dulger drückt jetzt aufs Tempo und fordert, Deutschland solle stärker auf eine wöchentliche Höchstarbeitszeit setzen. Mehr von Tanja Wagner.
4: Dulger findet, die heutigen Regeln passen nicht mehr zum Arbeitsalltag. Mal länger arbeiten, dafür an einem anderen Tag früher Schluss. Dafür soll es mehr Spielraum geben. Die EU erlaubt bis zu 48 Stunden pro Woche. In Deutschland gilt dagegen grundsätzlich der 8-Stunden-Tag. Mit Ausnahmen sind bis zu 10 Stunden möglich. Bundeskanzler Merz erwartet im Herbst einen Gesetzentwurf von Arbeitsministerin Baas. Die Gewerkschaften warnen allerdings davor, den 8-Stunden-Tag damit faktisch abzuschaffen.
3: Die Wildkatze kehrt langsam nach Sachsen zurück, auch in die Region Oschatz. Nachdem sie hierzulande nahezu ausgerottet war, breitet sie sich seit einigen Jahren wieder in ihren ursprünglichen Lebensräumen aus. Im Bundesprogramm Biologische

0: Für Vielfalt arbeitet der Bund für Umwelt- und Naturschutz Sachsen gemeinsam mit dem Sachsenforst daran, Wälder wieder wildkatzengerecht zu entwickeln. Die scheuen Tiere benötigen strukturreiche Wälder mit alten Bäumen, Totholz und umgestürzten Wurzeltellern, hieß es. Solche Bereiche bieten Verstecke, Rückzugsorte und gute Jagdmöglichkeiten. Nach 2024 beteiligt sich Chemnitz wieder an der bundesweiten Studie Vitale Innenstädte. Dafür sind nach den Sommerferien Interviewer in der City unterwegs. Mehr von Gunnar Tichy.
1: Sie möchten im Auftrag der IHK wissen, wo es den Befragten in der Innenstadt gefällt und wo es Verbesserungsbedarf gibt. Es geht um Themen wie Einzelhandel, Gastronomie, Aufenthaltsqualität oder Freizeitangebote. Die Ergebnisse liefern Erkenntnisse für zukünftige Maßnahmen und Investitionen. Die Befragung ist anonym und dauert nur wenige Minuten.
0: In Berlin ist in der Nacht ein Mann nach einem Streit zwischen mehreren Menschen auf offener Straße angeschossen und dabei tödlich verletzt worden. Sanitäter versuchten noch, den 30-Jährigen wiederzubeleben. Er starb aber noch am Tatort im Stadtteil Charlottenburg. Nach Angaben der Polizei sind die mutmaßlichen Täter auf der Flucht. Die Mordkommission hat die Ermittlungen aufgenommen.
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3: Heute wechselnd bewölkt, 30 bis 34 Grad. Am Nachmittag sind einzelne kräftige Gewitter möglich. In der Nacht Tiefsttemperaturen zwischen 15 und 11 Grad. Und morgen sonnig, etwas kühler bis 25 Grad. Übermorgen bis 28 Grad.
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3: Die B173 ist nach einem schweren Unfall voll gesperrt zwischen Grumbach und Abzweig Wilstruff. Montag, der 10. August. Ich bin Stefan Bodinos und spiele Ihnen 70er, 80er und die schönsten Schlager. Jetzt hör mal, Himbeer ist zum Frühstück.

0: 6.18 Uhr. Schönen guten Morgen mit Antenne Sachsen. Vorsicht in Oelsnitz auf der Rasdorfer Straße. Da ist ein Schaf aus ihrem Gatter ausgebrochen. Und eine Autopanne auf der S177 Wilsdruf Richtung Klipphausen am Gewerbegebiet Klipphausen. So, es geht weiter mit 70ern, 80ern und den schönsten Schlagern. Ein Stern, der deinen Namen trägt, von DJ Ötzi und Nick P. Hören wir in 19 Sekunden.
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1: Mit Stella Störmer einen schönen guten Morgen. Die gesperrte marode Brücke Budapester Straße in Dresden wird ab heute Abend wieder vorsichtig belastet. Nach monatelanger Sperrung und dem Aufbau von Notstützen wollen die Experten nun mit speziellen Schwerlastfahrzeugen prüfen, wie stabil das Bauwerk ist. Die Tests werden bis Mittwoch von 19 bis 5 Uhr durchgeführt. Am Pöhlberg in Annaberg sind offenbar Giftköder ausgelegt worden. Ein Hund sei daran bereits gestorben, warnt die Tierarztpraxis Armbrecht aus Schlettau in den sozialen Medien. Der Baustart für das Carbonfaserforschungszentrum in Boxberg steht bevor. Im Oktober soll mit der Errichtung des Gebäudes begonnen werden. Der neue Bundesverkehrsminister Bilger bekommt viel Zuspruch für seinen Vorstoß, Bonuszahlungen für Bahnmanager an das Erreichen konkreter Ziele zu koppeln. In erster Linie geht es hier um die Pünktlichkeit bei der Bahn, so Bilger. Positiv äußern sich dazu etwa der Fahrgastverband Pro Bahn, Grüne und SPD.
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2: Heute wechselnd bewölkt, 30 bis 34 Grad. Am Nachmittag sind einzelne kräftige Gewitter möglich. In der Nacht Tiefstemperaturen zwischen 15 und 11 Grad. Und morgen sonnig, etwas kühler bis 25 Grad. Übermorgen bis 28 Grad.
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2: Auf der A9 Richtung Nürnberg liegen Pflasterteile zwischen Rastplatz-Bachfurt und Bad Dürrenberg. Die B173 ist gesperrt nach einem Unfall zwischen Grumbach und Abzweig Wilstruff. Freilaufende Schafe in Oelsnitz im Vogtland auf der Rasdorfer Straße und eine Autopanne auf der S177 Wilstruff Richtung Klipphausen am Gewerbegebiet Klipphausen.
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verdammt, und dann stehst du im Regen. Ja, Regen wäre mal gut. Hier ist Antenne Sachsen am Montagmorgen, 6.40 Uhr. Vielerorts beginnt bereits die Erntezeit. Ich muss sagen, ich bin auch reif. Urlaubsreif. Und das Lied klingt für mich nach Urlaub. Hier ist Detail des

0: Antenne Sachsen gleich mit der Euros Corporation aus den 70ern. Rock the Boat.
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7: Mit Stella Stürmer einen schönen guten Morgen. Härtetest für die Dresdner Brücke Budapester Straße. Nach monatelanger Sperrung soll ab heute Abend das Bauwerk wieder vorsichtig belastet werden. Dafür werden spezielle Schwerlastfahrzeuge eingesetzt, so Straßen- und Tiefbauamtsleiterin Simone Prüfer.
8: Damit es schnell geht, haben wir auch 2 hintereinander gekoppelt. Also insgesamt sind es dann 12 Achsen. Die fahren drauf und werden immer wieder mit Gewichten beladen. Die fahren langsam über die Brücke. Während die drüber fahren, wird in jeder Laststufe geguckt, in dem Schallemissionsmonitoring und in diesen Dehnungsstreifen, was tut sich an der Brücke. Und aus diesen ganzen Werten und den gewonnenen Erkenntnissen wird dann viel gerechnet hinterher und dann gibt es ein Ergebnis.
7: Die Tests werden bis Mittwoch immer zwischen 19 und 5 Uhr durchgeführt. Dafür wird auch die unter der Brücke liegende Ammonstraße vollgesperrt. Der Baustart für das Carbonfaserforschungszentrum in Boxberg steht bevor. Im Oktober soll mit der Errichtung des Gebäudes im Ortsteil Kringelsdorf begonnen werden. 2028 ist dann die Aufnahme des Forschungsbetriebs geplant. In Boxberg sollen Carbonfasern aus nachwachsenden Rohstoffen erprobt und für die industrielle Anwendung entwickelt werden. Vorteil: Sie haben eine viel geringere Dichte als Aluminium oder Stahl und sind damit viel leichter. In wenigen Wochen wählt Sachsen-Anhalt einen neuen Landtag und die AfD führt die Umfragen deutlich an. Linken-Chef Pantisano hat der dortigen CDU jetzt Unterstützung angeboten. Im ZDF-Sommerinterview sagte er, es gelte zu verhindern, dass in Sachsen-Anhalt eine rechtsextreme Partei an die Macht komme. Das Problem: Die CDU lehnt eine Zusammenarbeit mit der Linken bisher kategorisch ab. 64 Milliarden Euro. So viel wirtschaftlichen Schaden hat die Umgehung des Mindestlohns seit 2015 angerichtet. Allein 35 Milliarden Euro davon entfallen auf Beschäftigte, die nicht in voller Höhe ausgezahlt wurden, heißt es in einer Auswertung des Deutschen Gewerkschaftsbundes. Demnach bekamen rund 2 Millionen Angestellte im Schnitt 1,70 Euro bis 2,40 Euro weniger pro Stunde, als ihnen zusteht.
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0: Heute wechselnd bewölkt, 30 bis 34 Grad. Am Nachmittag sind einzelne kräftige Gewitter möglich. In der Nacht Tiefstemperaturen zwischen 15 und 11 Grad. Und morgen sonnig, etwas kühler bis 25 Grad. Übermorgen bis 28 Grad.
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0: Berufsverkehr auf den Straßen, außerdem auf der A38 Halle Richtung Leipzig, Reifenteile zwischen Merseburg Nord und Merseburg Süd. Die B173 ist nach einem schweren Unfall in beiden Richtungen gesperrt zwischen Grumbach und Abzweig Wilstruff. Geblitzt wird auf der B87 in Mockrena und in Elterlein auf der Scheibenberger Straße.
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0: 70er, 80er und die schönsten Schlager zum Start in die neue Woche. Wir hören gleich Kerstin Ott und Helene Fischer. Und jetzt die US Corporation Rock the Boat aus den 70ern.

7.13 Uhr, guten Morgen, hier ist Antenne Sachsen. Wegen der extremen Hitze haben die Winzer im französischen Burgund bereits mit der Weinlese begonnen, so früh wie noch nie. Oder anders gesagt, in Frankreich hat die Glühweinlese begonnen. Apropos Wein, vor Sizilien ist ein 2100 Jahre altes römisches Schiff entdeckt worden und die Forscher rätseln noch über die Ursache für den Untergang. Aber wenn man bedenkt, dass das Schiff bis unters Dach mit Wein beladen war, dann kann man sich ungefähr ausrechnen, wie fahrtüchtig die Mannschaft am Ende noch war. Und was der Wein anrichten kann, das hören wir jetzt von Costa Cordalis.

0: Antenne Sachsen gleich mit Matthias Reim.
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5: Mit Stella Stürmer einen schönen guten Morgen. In Westeuropa sind Juni und Juli so heiß gewesen wie noch nie, mit mehreren Hitzewellen und Rekordtemperaturen. Fachleute warnen, Hitze und Trockenheit verstärken sich und machen die Folgen des Klimawandels immer deutlicher. Ab heute ist zwischen Auerswalde und Lichtenau die Brücke über der Autobahn A4 in beide Richtungen gesperrt. Wegen Schäden auf der Fahrbahn lässt das Straßenbauamt den Asphalt austauschen. Autofahrer müssen bis Freitag eine lange Umleitung in Kauf nehmen. An der 30. Auflage der Olbernhauer Radtour haben über 800 Radler teilgenommen. Das waren ähnlich viele wie im vergangenen Jahr, teilten die Veranstalter mit. Auf 4 Strecken wurden Distanzen zwischen 30 und 120 Kilometer zurückgelegt. Und David Raum wird RB Leipzig auch in der kommenden Saison

0: Saison als Kapitän anführen. Das bestätigte Trainer Martin De Michelis nach einem Gastspiel seines Teams bei Leeds United.
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2: Heute wechselnd bewölkt, 30 bis 34 Grad. Am Nachmittag sind einzelne kräftige Gewitter möglich. In der Nacht Tiefstemperaturen zwischen 15 und 11 Grad. Und morgen sonnig, etwas kühler bis 25 Grad. Übermorgen bis 28 Grad.
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2: Der übliche Berufsverkehr auf den Straßen und gesperrt ist die B173 nach einem schweren Unfall zwischen Grumbach und Abzweig Wilsdruff. Und Stau auf der A38 Richtung Leipzig zwischen Bad Lauchstädt und Merseburg Süd durch eine Autopanne im Baustellenbereich. Da dauert es 20 Minuten länger. Geblitzt wird auf der B87 in Mokrena.
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7:38 Uhr, 8 Minuten nach halb acht.

Chris Norman mit einer Dieter Bohlen-Produktion auf Antenne Sachsen. Ich hoffe, Sie hatten ein schönes Wochenende. Es ist ja die zweite Liga gestartet, aber der neue Bundesliga-Ball sorgt für Diskussionen. Den Torhütern ist der neue Adidas-Ball zu schnell. Eigentlich sollten sich die Torhüter doch über den neuen Ball freuen. Dann haben sie wenigstens eine gute Ausrede, wenn sie den Ball mal nicht halten können. Also der neue Bundesliga-Ball heißt Torfabrik. Oder wäre ich als Torwart auch sauer? Der Name ist doch parteiisch. Ja, ganz klar auf Seiten der Stürmer. Und wir spielen den Ball jetzt zu Heinz-Rudolf Kunze um 7:45.

0: Gleich auf Antenne Sachsen eine der schönsten Schlager von Nicole.
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4: Mit Stella Störmer einen schönen guten Morgen. Nach dem versuchten Drohnenanschlag am Flughafen Leipzig-Halle will Innenminister Dobrindt offenbar aufrüsten. Wie die Bild unter Berufung auf Regierungskreise berichtet, soll das gemeinsame Drohnenabwehrzentrum von Bund und Ländern künftig 300 statt bisher 150 Mitarbeiter haben. Auch die operativen Stützpunkte sollen von 4 auf 8 wachsen. Offiziell bestätigt hat das Innenministerium die Pläne noch nicht. Ab heute ist zwischen Auerswalde und Lichtenau die Brücke über die Autobahn A4 in beide Richtungen gesperrt. Grund dafür sind Schäden auf der Fahrbahn, die beseitigt werden müssen. Deshalb ist geplant, den kompletten Asphalt abzutragen, um dann eine neue Schicht aufzubringen. Während der Bauphase müssen Autofahrer eine kilometerlange Umleitung über Markersdorf und Klausnitz in Kauf nehmen. Die Arbeiten sollen voraussichtlich am Freitag abgeschlossen sein. An der 30. Auflage der Olbernhauer Radtour haben über 800 Radler teilgenommen. Das waren ähnlich viele wie im vergangenen Jahr. Auf 4 Strecken wurden Distanzen zwischen 30 und 120 Kilometer zurückgelegt. Vorbeigekommen sind alle bei der großen Rast in Rübenau und die kam bei den Teilnehmern sehr gut an, sagt Organisator Stefan Proksch.
5: Auch da geben wir uns mal große Mühe, dass wir dort auch einen landschaftlich schönen Punkt haben, wo wir auch ein bisschen genießen kann. Und natürlich hat man mit dem Hähnelbauer einen sehr guten Partner und dann noch das Eis war vielleicht so ein bisschen die Kirsche auf der Torte.
4: In Deutschland gibt es immer mehr E-Scooter. Im letzten Jahr waren nach Daten des Versicherungsverbands GDV knapp 1,7 Millionen E-Roller versichert. Das sind rund 320.000 mehr als im Jahr zuvor und gut doppelt so viele wie 2022. David Riemer berichtet.
6: E-Scooter haben sich für viele Menschen als Verkehrsmittel für kurze Wege etabliert, so eine GDV-Sprecherin. Die Zahl der Unfälle ist allerdings deutlich gestiegen. 2025 gab es etwa 16.500 E-Scooter-Unfälle mit Verletzten. 38 Menschen kamen dabei ums Leben. Der GDV betont deshalb die Bedeutung klarer Regeln und eines rücksichtsvollen Miteinanders im Straßenverkehr.
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0: Heute wechselnd bewölkt, 30 bis 34 Grad. Am Nachmittag sind einzelne kräftige Gewitter möglich. In der Nacht Tiefstemperaturen zwischen 15 und 11 Grad. Und morgen sonnig, etwas kühler bis 25 Grad. Übermorgen bis 28 Grad.
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0: A13 Richtung Dresden, Fahrzeugpanne zwischen Lübbenau und Dreieck Spreewald.

A38, Halle Richtung Leipzig. 20 Minuten dauert es länger zwischen Bad Lauchstädt und Merseburg Süd wegen einer Fahrzeugpanne im Baustellenbereich. Die B173 ist nach einem schweren Unfall in beiden Richtungen gesperrt zwischen Grumbach und Abzweig-Wilstrup. Geblitzt wird in Dresden auf der Striesener Straße, auf der Chemnitzer Straße und in Kossebaude auf der Dresdner Straße. Montag, der 10. August. Ich bin Stefan Bodino. Es hat gleich für Sie ABBA mit Dancing Queen, Lima, Neverending Story und jetzt eine der schönsten Schlager von Nico.

ABBA mit Dancing Queen. Am Freitag erscheint eine 50 Jahre Jubiläumsedition dieser Single als Schallplatte. Und T-Shirts gibt's auch auf der ABBA-Seite. Eine große 76 ist da auf diesem T-Shirt zu sehen. Darunter steht Dancing Queen, ganz klein. Sehr hübsch. Antenne Sachsen spielt 70er, 80er und die schönsten Schlager, während Sie jetzt vielleicht um 8:45 nochmal durchlüften, bevor es heute wieder warm wird. 30 bis 34 Grad. Hören gleich Andrea Berg und jetzt John Lennon.

0: gleich die Saragossa Band auf Antenne Sachsen.
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3: Mit Stella Stürmer einen schönen guten Morgen. Die Wildkatze kehrt langsam nach Sachsen zurück, auch in die Region Oschatz. Der Bund für Umwelt und Naturschutz Sachsen arbeitet daran, Wälder wieder wildkatzengerecht zu entwickeln, mit alten Bäumen, Totholz und umgestürzten Wurzeltellern. Die Chemnitzer City kommt nach 2024 erneut auf den Prüfstand und nimmt an der IHK-Studie Vitale Innenstädte teil. Damit lässt sich genau festhalten, ob sich die Wahrnehmung durch das Kulturhauptstadtjahr verändert hat. In Gedenken an den Ende Juli verstorbenen früheren Landesbischof Jochen Bohl ertönt heute in Meißen Glockengeläut. 11 Uhr wird die Johannesglocke des Doms für 15 Minuten schlagen. Bohl war während seiner Amtszeit auch Stiftsherr des Hochstifts Meißen. Deutschland könnte laut Wirtschaftsministerin Reiche in Sachen KI Vorreiter werden, zumindest im Bereich der industriellen KI. Hier gäbe es gute Voraussetzungen, eine führende Rolle zu spielen, so die CDU-Politikerin. Industrielle KI soll Maschinen, Fabriken und Produktion intelligenter und damit auch effizienter machen.
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0: Heute wechselnd bewölkt, 30 bis 34 Grad. Am Nachmittag sind einzelne kräftige Gewitter möglich. In der Nacht Tiefsttemperaturen zwischen 15 und 11 Grad. Und morgen sonnig, etwas kühler bis 25 Grad. Übermorgen bis 28 Grad.
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0: A38, Halle Richtung Leipzig, 6 Kilometer Stau zwischen Bad Lauchstädt und Merseburg Süd. Es gab dort eine Autopanne, inzwischen ist die Autobahn wieder frei. Und der Stau sollte sich auflösen. Die B173 ist in beiden Richtungen gesperrt nach einem Unfall zwischen Grumbach und Abzweig Wilstruff. Geblitzt wird in Dresden auf der Chemnitzer Straße und auf der Striesener Straße.
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Einen schönen Montagmorgen. Heute startet die Leichtathletik-EM in Birmingham. Ich bin mal gespannt, ob es da jetzt auch beim 400-Meter-Lauf nach 200 Metern eine Trinkpause gibt. Ähnlich wie bei der Fußball-WM. Antenne Sachsen wünscht den Athleten viel Erfolg, besonders den 5 aus den sächsischen Sportvereinen. Katharina Maisch, Jada Julien, Robert Farken, Karl Bebendorf und Steven Richter. Und dann haben wir noch Rebecca Hase und Marvin Schulte. Beide in Sachsen geboren, starten für Vereine außerhalb Sachsens, aber auch denen drückt man natürlich die Daumen. Antenne Sachsen jetzt mit Pur.

0: gibt gleich auf Antenne Sachsen Sailor mit Girls, Girls, Girls aus den 70ern.
1: Yippie!
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5: Mit Stella Stürmer einen schönen guten Tag. 8 Stunden am Tag. Diese Grenze im Arbeitszeitgesetz will die schwarz-rote Koalition schon länger flexibler machen. Arbeitgeberpräsident Dulger drückt jetzt aufs Tempo und fordert, Deutschland solle stärker auf eine wöchentliche Höchstarbeitszeit setzen. Mehr von Tanja Wagner.
6: Dulger findet, die heutigen Regeln passen nicht mehr zum Arbeitsalltag. Mal länger arbeiten, dafür an einem anderen Tag früher Schluss, dafür soll es mehr Spielraum geben. Die EU erlaubt bis zu 48 Stunden pro Woche. In Deutschland gilt dagegen grundsätzlich der 8-Stunden-Tag. Mit Ausnahmen sind bis zu 10 Stunden möglich. Bundeskanzler Merz erwartete im Herbst einen Gesetzentwurf von Arbeitsministerin Baas. Die Gewerkschaften warnen allerdings davor, den 8-Stunden-Tag damit faktisch abzuschaffen.
5: Nach 2024 beteiligt sich Chemnitz wieder an der bundesweiten Studie Vitale Innenstädte. Dafür sind nach den Sommerferien Interviewer in der City unterwegs. Die Einzelheiten von Gunnar Tichy.
7: Sie möchten im Auftrag der IHK wissen, wo es den Befragten in der Innenstadt gefällt und wo es Verbesserungsbedarf gibt. Es geht um Themen wie Einzelhandel, Gastronomie, Aufenthaltsqualität oder Freizeitangebote. Die Ergebnisse liefern Erkenntnisse für zukünftige Maßnahmen und Investitionen. Die Befragung ist anonym und dauert nur wenige Minuten.
5: Der Zoll soll mehr Befugnisse zur Bekämpfung von Geldwäsche und organisierter Kriminalität bekommen. Finanzminister Klingbeil hat einen entsprechenden Gesetzentwurf ins Kabinett gebracht. Ein Punkt: Der Zoll soll künftig Vermögenswerte vorläufig einziehen können, etwa wenn nicht klar ist, woher teure Autos, Luxusuhren und Co. kommen. Die Grünen vermissen in dem Entwurf Maßnahmen gegen Steuerbetrug. Im dritten Spiel in der dritten Woche haben die Veilchen den dritten Sieg eingefahren. Im eigenen Stadion setzte sich Erzgebirge Aue 2:1 gegen den BFC Preußen durch. Skalatidis brachte die Auer in der ersten Halbzeit in Führung. Nach der Pause gelang den Berlinern der Ausgleich. In der 80. Minute sorgte ein Tor von Kamm dann für den 2:1 Endstand. Mit 10 Punkten liegen die Veilchen aktuell auf Platz 3, gleich hinter Chemnitz und Erfurt. Weiter geht es kommenden Samstag gegen den CFC.
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0: Heute wechselnd bewölkt, 30 bis 34 Grad. Am Nachmittag sind einzelne kräftige Gewitter möglich. In der Nacht Tiefstemperaturen zwischen 15 und 11 Grad. Und morgen sonnig, etwas kühler bis 25 Grad. Übermorgen bis 28 Grad.
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0: A13 Richtung Berlin, zwischen Ortrand und Klettwitz 5 Kilometer Stau wegen einer Fahrzeugpanne. Eine halbe Stunde dauert's länger. A72 Zwickau Richtung Chemnitz zwischen Stolberg Nord und Chemnitz Süd dauert's 9 Minuten länger. Die B173 ist gesperrt nach einem Unfall in beiden Richtungen zwischen Grumbach und Abzweig Wilstruff. Geblitzt wird auf der A4 Richtung Görlitz am Dreieck Dresden Nord. In Chemnitz auf der Nefestraße stadtauswärts vor dem Nefe Park. Und in Dresden auf der Chemnitzer Straße. Angenehmen Montagmorgen, ich bin Stefan Bodinus und habe für Sie 70er, 80er und die schönsten Schlager. Gleich haben wir Jürgen Drews, zuvor Sailor mit Girls, Girls, Girls.

Jürgen Drews und jetzt Bryan Adams mit Summer of 69 und Sie sagen da sicher nicht nein zu Konzertkarten für Bryan Adams am 10.10. in der Arena Leipzig. 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

Bryan Adams auf Antenne Sachsen. Der wuchs in Kanada auf und ein Linienflug in Kanada musste nun abgesagt werden, weil sich ein Kind nicht anschnallen wollte. Es war derart bockig, alle Versuche der Stewardessen scheiterten und dann wurde der Start abgebrochen. Ja, bei so einem Flugzeuggurt ist es eben wichtig, dass er einrastet und nicht das Kind ausrastet.

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6: Mit Stella Stürmer einen schönen guten Morgen. Die Wildkatze kehrt langsam nach Sachsen zurück, auch in die Region Oschatz. Der Bund für Umwelt und Naturschutz Sachsen arbeitet daran, Wälder wieder wildkatzengerecht zu entwickeln, mit alten Bäumen, Totholz und umgestürzten Wurzeltellern. Die Chemnitzer City kommt nach 2024 erneut auf den Prüfstand und nimmt an der IHK-Studie Vitale Innenstädte teil. Damit lässt sich genau festhalten, ob sich die Wahrnehmung durch das Kulturhauptstadtjahr verändert hat. In Gedenken an den Ende Juli verstorbenen früheren Landesbischof Jochen Bohl ertönt heute in Meißen Glockengeläut. 11 Uhr wird die Johannesglocke des Doms für 15 Minuten schlagen. Bohl war während seiner Amtszeit auch Stiftsherr des Hochstifts Meißen. Deutschland könnte laut Wirtschaftsministerin Reiche in Sachen KI Vorreiter werden, zumindest im Bereich der industriellen KI. Hier gäbe es gute Voraussetzungen, eine führende Rolle zu spielen, so die CDU-Politikerin. Industrielle KI soll Maschinen, Fabriken und Produktion intelligenter und damit auch effizienter machen.
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8: Eine Mischung aus Sonne und Wolken, 30 bis 34 Grad. Am Nachmittag sind einzelne kräftige Gewitter möglich, dazu kurzzeitig Windböen. Nachts Tiefstemperaturen zwischen 15 und 11 Grad. Morgen viel Sonnenschein, kühler bis 25 Grad. Mittwoch sonnig bis 28 Grad. Und Donnerstag ebenfalls viel Sonnenschein, um die 30 Grad.
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8: A17 Prag Richtung Dresden, ein größeres Metallteil an der Abfahrt Dresden-Südvorstadt. Im Kreis Bautzen ein Unfall zwischen Frankenthal und Ramenau. Die B173 ist wieder frei, Unfallstelle zwischen Grumbach und Abzweig-Wilsdruff wurde geräumt. Geblitzt wird in Hoyerswerda auf der Thomas-Münzer-Straße, in Chemnitz auf der Nefestraße und A4 Richtung Görlitz am Dreieck Dresden-Nord.
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Diesen Schlager hat Roland Kaiser auch am Dresdner Elbufer gesungen bei seinen 4 Konzerten bei der Kaisermania. Diesen Monat hat er noch Konzerte unter freiem Himmel in Hannover, Bonn, Osnabrück und in seiner Heimatstadt Berlin, da gleich 2-mal in der Waldbühne.

Jetzt ein bekannter Brite, dieses Jahr 60 geworden. Er macht noch immer Musik, das ist ja ein aktueller Titel. Immer gut gekleidet und gestylt. Rick Astley, jetzt einer seiner größten Hits aus den 80ern auf Antenne Sachsen.

0: Antenne Sachsen gleich mit Reinhard May.
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1: Mit Stella Stürmer einen schönen guten Tag. Nach dem Polizeieinsatz um Freibergs Oberbürgermeister Philipp Preißler sollen heute mögliche Konsequenzen geklärt werden. Janis Müller mit den Einzelheiten.
2: Preißler war vergangene Woche in einen Polizeieinsatz in einem Leipziger Hotel verwickelt. Dort soll ein Mann randaliert und Gegenstände aus dem Fenster geworfen haben. Zwei Beamte wurden bei dem Einsatz leicht verletzt. Die Stadt Freiberg bestätigte Preißlers Beteiligung. Seine genaue Rolle ist aber noch Gegenstand der Ermittlungen. Der Landkreis lässt nun Preißlers Beamtenstatus rechtlich prüfen. Das berichtet die Freie Presse. Außerdem will sich Landrat Sven Krüger mit Preißlers Stellvertreter Martin Seltmann über das weitere Vorgehen abstimmen.
1: Im Moritzsee bei Naunhof im Landkreis Leipzig ist gestern Abend offenbar ein Jugendlicher ertrunken. Der 19-Jährige war laut Polizei mit 4 anderen jungen Leuten baden gegangen, fehlte allerdings beim Rausgehen. Gegen 5:45 wurden die Rettungskräfte alarmiert. Die Suche blieb jedoch bis zum Abend ohne Ergebnis. Sie soll heute Mittag fortgesetzt werden. Die Neuvertragsmieten in Deutschland sind weiter gestiegen. Nach Daten des Verbands Deutscher Pfandbriefbanken gab es im zweiten Quartal ein Plus von 3,2% im Vergleich zum Vorjahreszeitraum. Den größten Anstieg gab es in Düsseldorf mit 3,6%, während die Mieten in Berlin mit 0,6% kaum zulegten. Der VDP sieht den Wohnungsmangel als Preistreiber. Im Schnitt ist letztes Jahr alle 18 Minuten ein Kind im Straßenverkehr verletzt oder getötet worden. Das Statistische Bundesamt beziffert die Zahl der verunglückten Kinder unter 15 Jahren auf rund 29.000. Das sind 7% mehr als im Jahr davor. Die meisten Kinder wurden in Unfälle verwickelt, als sie auf dem Fahrrad saßen. Mehrere Hitzewellen haben Westeuropa die heißesten Juni- und Juli-Monate jemals beschert. Die Durchschnittstemperatur betrug laut EU-Klimadienst Copernicus rund 21,6 Grad. Damit lag sie fast 2,8 Grad über dem langjährigen Junimittel. Das zeigt sich auch an den Flüssen. Katrin Müller berichtet.
3: Auch Rhein und Donau haben derzeit Wasserstände deutlich unter dem langjährigen Mittel. Viele Frachtschiffe müssen ihre Ladung reduzieren und es gibt Sorgen, dass sie die Flüsse bei anhaltender Trockenheit an einigen Stellen gar nicht mehr befahren können. Für zusätzliche Transportmöglichkeiten auf der Straße haben mehrere Bundesländer deshalb das Fahrverbot für bestimmte Lkw an Sonn- und Feiertagen vorübergehend aufgehoben.
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4: Eine Mischung aus Sonne und Wolken, 30 bis 34 Grad. Am Nachmittag sind einzelne kräftige Gewitter möglich, dazu kurzzeitig Windböen. Nachts Tiefstemperaturen zwischen 15 und 11 Grad. Morgen viel Sonnenschein, kühler bis 25 Grad. Mittwoch sonnig bis 28 Grad. Und Donnerstag ebenfalls viel Sonnenschein, um die 30 Grad.
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4: Auf der A4 Erfurt Richtung Chemnitz sind Rettungskräfte im Einsatz. Die A4 Richtung Chemnitz ist gesperrt zwischen Hermsdorf Ost und Rüdersdorf. A14 Dresden Richtung Leipzig. Die Abfahrt zur Raststätte Muldental ist blockiert. Dort wird eine Ölspur beseitigt. Und ein Unfall im Kreis Bautzen zwischen Frankenthal und Ramenau. Geblitzt wird auf der A4 Richtung Görlitz am Dreieck Dresden Nord und in Chemnitz auf der Nefestraße, stadtauswärts vor dem Nefe Park.
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4: Und mit 70ern, 80ern und den schönsten Schlagern gleich John Lennon, Blue System. Und jetzt schweben wir mit 300 Mai über den Wolken, sowie am Wochenende bei den Flugtagen in Bautzen.
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John Lennon auf Antenne Sachsen. Ich hoffe, Sie hatten ein schönes Wochenende. Es ist ja die zweite Liga gestartet, aber der neue Bundesliga-Ball sorgt für Diskussionen. Den Torhütern ist der neue Adidas-Ball zu schnell. Eigentlich sollten sich die Torhüter doch über den neuen Ball freuen. Dann haben sie wenigstens eine gute Ausrede, wenn sie den Ball mal nicht halten können. Also der neue Bundesliga-Ball heißt Torfabrik. Oder wäre ich als Torwart auch sauer? Der Name ist doch parteiisch. Ja, ganz klar auf Seiten der Stürmer. Und wir spielen den Ball jetzt zu Juice Newton, Queen of Hearts. Danach Wolfgang Petri.

0: Antenne Sachsen, gleich mit Musik aus den 70ern von Smokey.
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Fancy geht bald auf Abschiedstournee und Antenne Sachsen spielt seine Hits. Ja, wir haben neben den 70ern auch die 80er im Programm und die schönsten Schlager. Vielerorts beginnt bereits die Erntezeit. Ich bin auch reif, urlaubsreif. Und wir machen jetzt Urlaub auf dem Meeresgrund mit Tina. Geboren in Chemnitz, beziehungsweise, in ihrem Ausweis steht Karl-Marx-Stadt. So hieß Chemnitz ja damals.

0: Antenne Sachsen gleich die südafrikanische Frauenband Cloud mit Substitute aus den 70ern.
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0: mit Stella Störmer einen schönen guten Tag. Er wollte von Senftenberg nach Rheinland-Pfalz zu seinen Eltern und wurde kurz vor der polnischen Grenze in Horka von einem Güterzug geholt. Der 21-Jährige saß auf einem Puffer, also dem Verbindungsteil der Güterwagen. Die Einzelheiten von Knut Michael Kunot.
1: Für eine Fahrkarte habe er kein Geld, sagte er den herbeigeeilten Bundespolizisten. Außerdem sei er in Güterzügen schon häufig unterwegs gewesen. Dass es doch gefährlich sei, auf diese Art zu reisen, das habe ihn nicht interessiert. Der junge Mann erhielt einen Platzverweis und wurde in Görlitz auf freien Fuß gesetzt. Wie und wohin er sich dann begeben hatte, konnte uns ein Sprecher der Bundespolizei nicht sagen.
0: Auf der B173 bei Grumbach ist am frühen Morgen ein Autofahrer bei einem Verkehrsunfall ums Leben gekommen. Der 22-Jährige war nach Angaben der Polizei kurz nach dem Ortsausgang Richtung Kesselsdorf von der Fahrbahn abgekommen und gegen einen Baum geprallt. Für den jungen Mann kam jede Hilfe zu spät. Er starb noch an der Unfallstelle. Wegen der Bergungsarbeiten war die B173 mehrere Stunden voll gesperrt. Zur genauen Unfallursache wird noch ermittelt. Leipzig will Gastgeber des Deutschen Jazzpreises 2027 werden. Die Stadt will sich um die Ausrichtung der Preisverleihung am 2. Juni 2027 im Schauspiel Leipzig bewerben. Ob die Bewerbung auf den Weg gebracht wird, entscheidet der Stadtrat im Herbst. Kulturbürgermeisterin Skadi Jenike betont die Bedeutung Leipzigs als Standort für zeitgenössische Musik und insbesondere Jazz. Der Preis könne dazu beitragen, Talente sichtbar zu machen und die Kreativszene der Stadt weiter zu stärken. Die Bevölkerung in Deutschland ist vor allem eins: alt. Laut neuer Bundesstatistik waren Ende letzten Jahres 8,3 Millionen und somit gerade mal 10% der Menschen hier zwischen 15 und 24 Jahre alt. Ohne Eingewanderte oder ihre Nachkommen wäre dieser Anteil noch geringer. Im europäischen Vergleich liegt Deutschland knapp unter dem Schnitt. Den größten Anteil hat Irland mit 12,7%. Die Bundeswehr sollte nach Ansicht von Schleswig-Holsteins Ministerpräsidenten Günther auch im Inland eingesetzt werden dürfen. Hintergrund sind die jüngsten Drohnenvorfälle am Flughafen Leipzig-Halle. Günther sagte im Deutschlandfunk, man könne bei Drohnen kaum noch unterscheiden, ob es eine innen- oder außenpolitische Bedrohung sei. Deshalb müsse das Grundgesetz geändert werden.
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3: Und weiter geht das mit Sommerwetter. Temperaturen heute, die zum Baden einladen, 30 bis 34 Grad. Aktuell blauer Himmel, Sonnenschein, überall trocken. Im Laufe des Nachmittags dann aber auch ein paar mehr Wolken und einzelne Schauer und Gewitter sind möglich. Ab morgen wird es dann wieder trocken bleiben. Es bleibt bei viel Sonnenschein, aber nicht mehr zu heiß, 23 bis 28 Grad.
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4: Auf der A4 Erfurt Richtung Chemnitz sind Rettungskräfte im Einsatz. Die A4 Richtung Chemnitz ist gesperrt zwischen Hermsdorf Ost und Rüdersdorf. A14 Dresden Richtung Leipzig. Die Abfahrt zur Raststätte Muldental ist blockiert. Dort wird eine Ölspur beseitigt. Und ein Unfall im Kreis Bautzen zwischen Frankenthal und Ramenau. Geblitzt wird auf der A4 Richtung Görlitz am Dreieck Dresden Nord und in Chemnitz auf der Nefestraße, stadtauswärts vor dem Nefepark.

0: Charlie Minogue auf Antenne Sachsen. Wir spielen 70er, 80er und die schönsten Schlager. Und gleich heißt es bei uns so heiß. Damit ist aber nicht das Auto gemeint, das sich in der Sonne aufheizt. Auch nicht das frisch zubereitete Mittagessen. Nein, so heiß ist die Liebe. Ja, die Münchner Freiheit singt gleich diesen Schlager zuvor. Bonnie M.
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0: Antenne Sachsen gleich mit Anna-Maria Zimmermann.
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0: Gazebo auf Antenne Sachsen. Madonna ist gerade in den Download-Charts zusammen mit Kylie Minogue. Und gleich gehen wir 40 Jahre zurück und hören von Madonna Papa Don't Preach. Das ist das Jahr 1986. Und da verweilen wir jetzt auch mal zeitlich kurz mit Clowns und Helden.
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0: Antenne Sachsen gleich mit Niki, wenn ihr mit der Tanz.
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8: Mit Stella Stürmer einen schönen guten Tag. 8 Stunden am Tag. Diese Grenze im Arbeitszeitgesetz will die schwarz-rote Koalition schon länger flexibler machen. Arbeitgeberpräsident Dulger drückt jetzt aufs Tempo und fordert, Deutschland solle stärker auf eine wöchentliche Höchstarbeitszeit setzen. Mehr von Tanja Wagner.
9: Dulger findet, die heutigen Regeln passen nicht mehr zum Arbeitsalltag. Mal länger arbeiten, dafür an einem anderen Tag früher Schluss. Dafür soll es mehr Spielraum geben. Die EU erlaubt bis zu 48 Stunden pro Woche.

0: Deutschland gilt dagegen grundsätzlich der 8-Stunden-Tag. Mit Ausnahmen sind bis zu 10 Stunden möglich. Bundeskanzler Merz erwartete im Herbst einen Gesetzentwurf von Arbeitsministerin Baas. Die Gewerkschaften warnen allerdings davor, den 8-Stunden-Tag damit faktisch abzuschaffen.
1: Der Baustart für das Carbonfaserforschungszentrum in Boxberg steht bevor. Im Oktober soll mit der Errichtung des Gebäudes im Ortsteil Kringelsdorf begonnen werden. 2028 ist die Aufnahme des Forschungsbetriebs geplant. In Boxberg sollen Carbonfasern aus nachwachsenden Rohstoffen erprobt und für die industrielle Anwendung entwickelt werden. Ein Vorteil: Sie haben eine viel geringere Dichte als Aluminium oder Stahl und sind damit viel leichter. Härtetest für die Dresdner Brücke Budapester Straße. Nach monatelanger Sperrung soll ab heute Abend das Bauwerk wieder vorsichtig belastet werden. Dafür werden spezielle Schwerlastfahrzeuge eingesetzt, so Straßen- und Tiefbauamtsleiterin Simone Prüfer.
2: Damit es schnell geht, haben wir auch zwei hintereinander gekoppelt. Also insgesamt sind es dann 12 Achsen. Die fahren drauf und werden immer wieder mit Gewichten beladen. Die fahren langsam über die Brücke. Während die drüber fahren, wird in jeder Laststufe geguckt, in dem Schallemissionsmonitoring und in diesen Dehnungsstreifen. Was tut sich an der Brücke? Und aus diesen ganzen Werten und den gewonnenen Erkenntnissen wird dann viel gerechnet hinterher und dann gibt es ein Ergebnis.
1: Die Tests werden bis Mittwoch immer zwischen 19 und 5 Uhr durchgeführt. Dafür wird auch die unter der Brücke liegende Ammonstraße voll gesperrt. Am Mittwoch ist es endlich soweit. Dann steht eine Sonnenfinsternis an. Die Totalität wird am besten über Teilen Islands und Spaniens zu sehen sein. Die Urlaubsinsel Mallorca hat wegen des erwarteten Touristenandrangs den Ausnahmezustand ausgerufen und die Zentralregierung in Madrid schickt Soldaten auf die Insel, um Straßen zu überwachen und Naturgebiete vor Waldbränden zu schützen.
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4: Und weiter geht das mit Sommerwetter. Temperaturen heute, die zum Baden einladen, 30 bis 34 Grad. Aktuell blauer Himmel, Sonnenschein, überall trocken. Im Laufe des Nachmittags dann aber auch ein paar mehr Wolken und einzelne Schauer und Gewitter sind möglich. Ab morgen wird es dann wieder trocken bleiben. Es bleibt bei viel Sonnenschein, aber nicht mehr zu heiß, 23 bis 28 Grad.
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4: Auf der A4 Chemnitz in Richtung Erfurt, zwischen Hohenstein-Ernsthal und Glauchau Ostgefahr durch ein Lkw-Rad auf der rechten Spur. A14 Dresden Richtung Leipzig, eine Ölspur in Höhe der Abfahrt zu Raststätte Muldental Nord. A14 Dresden Richtung Leipzig, 5 Kilometer Stau zwischen Mutschen und Klinger. Dann Vorsicht, es liegen Reifenteile, zum einen auf der A72 Leipzig Richtung Chemnitz zwischen Borna Süd und Geithain und A72 Chemnitz Richtung Zwickau zwischen Chemnitz-Rottluff und der Auffahrt Chemnitz Süd. Außerdem A72 Zwickau in Richtung Chemnitz, 3 Kilometer Stau zwischen Chemnitz Süd und dem Kreuz Chemnitz. Die neuesten Blitzer in Ostritz, B99 am Bergfrieden beidseitig, B178N kurz vor der Abfahrt Niederoderwitz Richtung Zittau, Kalkreuth, Ortsausgang Richtung Großenhain, in Kirchberg, Schnellerstraße Richtung Niederkrienitzer Straße und zwischen Schönfels und Hirschfeld.

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1: Ich habe ja Feinmechaniker gelernt und ich wollte immer Musik machen und dann habe ich es dann irgendwann erreicht.
0: Ja, entdeckt wurde er von Andreas Martin. Hier ist Wolfgang Petri. Yeah.

0: Antenne Sachsen, gleich mit Musik aus den 70ern von Harpo.
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Jason Donovan auf Antenne Sachsen. Wegen der extremen Hitze haben die Winzer im französischen Burgund bereits mit der Weinlese begonnen, so früh wie noch nie. Oder anders gesagt, in Frankreich hat die Glühweinlese begonnen. Apropos Wein, vor Sizilien ist ein 2100 Jahre altes römisches Schiff entdeckt worden und die Forscher rätseln noch über die Ursache für den Untergang. Aber wenn man bedenkt, dass das Schiff bis unters Dach mit Wein beladen war, dann kann man sich ungefähr ausrechnen, wie fahrtüchtig die Mannschaft am Ende noch war. Antenne Sachsen jetzt mit griechischer Wein von Udo Jürgens.

0: Antenne Sachsen gleich mit der spanischen Sängerin Jeanette. ¿Por qué te vas?
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7: Mit Anke Wolf, schönen guten Tag. Nach dem Drohnenvorfall am Leipziger Flughafen macht sich der Vorsitzende des Verteidigungsausschusses für eine koordinierte Drohnenabwehr stark. Der CDU-Politiker Thomas Röwekamp sagte bei Phoenix, über 40 Behörden kümmerten sich in Deutschland um die Luftabwehr.
8: Und deswegen werbe ich sehr dafür, dass wir klare Zuständigkeiten in Deutschland vereinbaren und auch notwendigerweise gesetzlich regeln und dass diese zuständige Behörde dann auch alle Möglichkeiten in technischer Hinsicht hat, um jede Bedrohung auch begegnen zu können.
7: Röwekamp forderte konkret eine Stärkung der Bundespolizei. Wie soll der Nahverkehr in Ostsachsen künftig aussehen? Das wollen die Verkehrsverbünde VVO und ZWON ab 17. August bei einer Befragung wissen. Grund ist der geplante Zusammenschluss beider Verbünde zu einem neuen gemeinsamen Verkehrsverbund Ostsachsen. Dafür befragt ein Marktforschungsinstitut zufällig ausgewählte Menschen in der Region.

0: Region ab 16 Jahren am Telefon und online. Die Befragung läuft bis Mitte September. Die Teilnahme ist freiwillig und anonym. Nach dem Polizeieinsatz um Freibergs Oberbürgermeister Philipp Preißler sollen heute mögliche Konsequenzen geklärt werden. Janis Müller berichtet.
1: Preißler war vergangene Woche in einen Polizeieinsatz in einem Leipziger Hotel verwickelt. Dort soll ein Mann randaliert und Gegenstände aus dem Fenster geworfen haben. Zwei Beamte wurden bei dem Einsatz leicht verletzt. Die Stadt Freiberg bestätigte Preißlers Beteiligung. Seine genaue Rolle ist aber noch Gegenstand der Ermittlungen. Der Landkreis lässt nun Preißlers Beamtenstatus rechtlich prüfen, das berichtet die Freie Presse. Außerdem will sich Landrat Sven Krüger mit Preißlers Stellvertreter Martin Seltmann über das weitere Vorgehen abstimmen.
0: Tierisches Drama am Stadtparkteich in Torgau. In nur einer Woche sind dort 10 Schwäne gestorben. Als Ursache vermuten Experten einen massiven Blaualgenbefall. Die edlen Vögel hätten beim Trinken und Fressen vermutlich Toxine in einer hohen Dosis aufgenommen. Die Polizei hat bereits Warnschilder aufgestellt. Auch Hundebesitzer sollten ihre Tiere von dem Gewässer fernhalten, heißt es. Schreckensfund mit gutem Ende. Ein Koffer mit einer angeblich verwesenden Leiche an einer Landstraße nordöstlich der australischen Hauptstadt Canberra hatte am Wochenende einen Großeinsatz mit Spurensicherung ausgelöst. Nun ist klar, es war eine lebensgroße Sexpuppe mit Kleidung, Haaren und Nasenpiercing. Die Ermittlungen sind abgeschlossen. Wer den Koffer dort abstellte, bleibt aber unklar.
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3: Sonnig und trocken, 30 bis 34 Grad die Top-Temperatur. Es wird im Laufe des Tages ein paar mehr Wolken geben, einzelne Schauer und Gewitter sind möglich. Morgen dann aber trocken wieder, Sonne und Wolken im Wechsel, etwas frischer, 19 bis 25 Grad. Ab der Wochenmitte steigen die Temperaturen wieder.
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3: A14 Dresden Richtung Leipzig, 5 Kilometer Stau zwischen Mutschen und Klinger. A17 Prag Richtung Dresden, es staut sich zwischen dem Grenzübergang Breitenau-Schönwald und Bad Gottleuba. Und ein Unfall jetzt auf der A72 Hof Richtung Plauen, zwischen Pirk und Plauen Süd. Rechte Spur und Standspur sind hier blockiert. Es wird geblitzt auf der B169 von Lauchhammer Richtung Plessa in der 70er-Zone. B178 kurz vor der Abfahrt Herrnhut-Oderwitz Richtung Zittau. Beidseitig. Dann Radebeul West am Kaufland, 30er-Zone Richtung Dresden. In Dresden, Charlottenstraße stadtauswärts und Reikerstraße stadtauswärts gegenüber der Tankstelle der Superblitzer. Und in Chemnitz, Chemnitz-Talstraße stadtauswärts bei Tempo 30.

0: Antenne Sachsen, jetzt mit Nena. Sie erinnert sich noch gern an den Auftritt in der Fernsehsendung Musikladen 1982 mit Nur geträumt.
1: Was ja unsere allererste Single war, und die lag erstmal so 2-3 Monate ein bisschen im Laden rum. Und dann gab es diese Fernsehsendung und am nächsten Tag haben wir 40.000 Singles verkauft. Und dann waren wir über Nacht tatsächlich berühmt und erfolgreich.

0: Dieser Sender heißt Antenne Sachsen und wir haben gleich für Sie Kerstin Ott.
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T-Power auf Antenne Sachsen. 700 Nackte sind gestern durch Berlin geradelt. Ja, in der Bundeshauptstadt ist immer was los. Und am letzten Augustwochenende, da gibt es auch in Berlin einen Megamarsch. Also 50 Kilometer wandern durch Berlin in der Nacht. Mein Kollege Mark Matthew möchte da unbedingt mitmachen, hat mich auch gerade angefragt, ob ich da für ihn den Moderationsdienst hier auf Antenne Sachsen übernehmen kann, weil er will ja irgendwann dann auch schlafen. Ja, mache ich gerne, aber 50 Kilometer, warum? Vielleicht ist es ja aber, zumindest bei Mark, die Midlife-Crisis. Wenn das kein Beweis ist für die Midlife-Crisis, hier ist Reinhard Fendrich.

0: Antenne Sachsen gleich mit Juliane Werding.
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0: mit Anke Wolf einen schönen guten Tag. Da hat es ja den Richtigen erwischt. Der neue Bundesverkehrsminister Steffen Bilger ist mit einer ICE-Panne in seine Sommerreise gestartet. Laut Rheinischer Post musste er auf dem Weg von Berlin nach Hamburg den Wagen wechseln, weil die Klimaanlage ausgefallen war. Der Wagen wurde daraufhin gesperrt. Bilger hatte zuvor angekündigt, die Boni von Bahnmanagern künftig an konkrete Ziele koppeln zu wollen, vor allem an Pünktlichkeit. Leichter, preiswert und grün. An der Carbonfaser der Zukunft soll in Boxberg in der Oberlausitz geforscht werden. Mit dem Bau der 80 Meter langen Anlage im Gewerbegebiet im Ortsteil Kringelsdorf wird im Oktober begonnen. Die Carbon Lab Factory Lausitz wird 2028 den Betrieb aufnehmen. Dort sollen zunächst neue Herstellungsmethoden konzipiert und getestet und anschließend praxisnahe Anwendungssysteme entwickelt werden. Im Moritzsee bei Naunhof im Landkreis Leipzig ist am Abend ein Jugendlicher offenbar ertrunken. Der 19-Jährige war laut Polizei mit vier anderen jungen Leuten baden gegangen, fehlte beim Rausgehen aber plötzlich. Gegen 17:45 wurden die Rettungskräfte alarmiert. Die Suche blieb jedoch bis zum Abend ohne Ergebnis. Sie soll heute fortgesetzt werden. Europas aktivster Vulkan, der Ätna, auf der italienischen Insel Sizilien, kommt nicht zur Ruhe, ausgerechnet jetzt in der Hauptferienzeit. Wegen möglicher Gefahren für die Luftfahrt wurden alle Landungen auf dem nahegelegenen Flughafen Catania bis zum Nachmittag ausgesetzt. Aus Rom, Claudia Wächter.
1: Auch Urlauber aus Deutschland brauchen heute Geduld. Riesige Aschewolken behindern die Sicht. Immer wieder spuckt der Ätna, aber auch Lava und dicke Gesteinsbrocken. Es ist ein spektakuläres Naturschauspiel, das aber auch für Chaos sorgt. Im Moment herrscht wieder einmal die höchste Warnstufe Rot.
0: Hinter die Fassaden Zwickaus schauen und Neues entdecken. Das ist möglich bei den Innenhof-Momenten Ende August. Nach der erfolgreichen Premiere im vergangenen Jahr öffnen am letzten August-Samstag ab 14 Uhr bis in den Abend hinein 13 Höfe in Zwickau. Der Großteil liegt innerhalb des Rings und ist bequem zu Fuß erreichbar. Besucher können sich auf ein vielfältiges Programm freuen.
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3: Sonnig und trocken, 30 bis 34 Grad die Top-Temperatur. Es wird im Laufe des Tages ein paar mehr Wolken geben, einzelne Schauer und Gewitter sind möglich. Morgen dann aber trocken wieder, Sonne und Wolken im Wechsel, etwas frischer, 19 bis 25 Grad. Ab der Wochenmitte steigen die Temperaturen wieder.
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3: A14 Dresden Richtung Leipzig, 5 Kilometer Stau zwischen Mutschen und Klinger. A17 Prag Richtung Dresden, es staut sich zwischen dem Grenzübergang Breitenau-Schönwald und Wattgott-Leuba. Und ein Unfall jetzt auf der A72 Hof Richtung Plauen, zwischen Pirk und Plauen Süd. Rechte Spur und Standspur sind hier blockiert. Es wird geblitzt auf der B169 von Lauchhammer Richtung Plessa in der 70er-Zone. B178 kurz vor der Abfahrt Herrnhut-Oderwitz Richtung Zittau. Beidseitig. Dann Radebeul West am Kaufland, 30er-Zone Richtung Dresden. In Dresden, Charlottenstraße stadtauswärts und Reikerstraße stadtauswärts gegenüber der Tankstelle der Superblitzer. Und in Chemnitz, Chemnitz-Talstraße stadtauswärts bei Tempo 30.

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0: gleich mit Musik aus den 70ern von Susi Quattro.
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1: Antenne Sachsen mit 70ern, 80ern und den schönsten Schlagern. Jetzt ein Titel von ABBA. Gesungen von Björn und Agnetha. Die waren ja auch mal verheiratet. Das ist ein Titel aus dem Jahr ihrer Scheidung, 1979. Does Your Mother Know?

0: Antenne Sachsen gleich mit Supertramp.
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7: Mit Anke Wolf. Schönen guten Tag. Heiße Spur im Fall der Leipziger Drohnenbombe. Ermittler haben offenbar eine DNA-Spur an dem Fluggerät sichern können. Wie die Bild-Zeitung berichtet, soll diese Spur mit der von einem Brandanschlag im Juli 2024 am DHL-Logistikzentrum in Leipzig übereinstimmen. Der russische Geheimdienst wurde damit in Verbindung gebracht. Die Sprengstoffdrohne sollte am Leipziger Flughafen eine ukrainische Antonov-Frachtmaschine in die Luft jagen. Nach dem großen Rettungseinsatz gestern bei einem Musikfestival in Tauchau bei Leipzig ist die Ursache für die vielen Verletzten weiter unklar. Etwa 30 Menschen hatten über starke Magen-Darm-Beschwerden geklagt und hatten Brechdurchfall. Einige kamen sogar ins Krankenhaus. Möglicherweise handelte es sich um einen Virus. Einige Besucher hätten bereits in der Nacht zuvor über Probleme geklagt, heißt es von den Veranstaltern. Auf der maroden Brücke Budapester Straße in Dresden werden ab heute Abend Belastungstests durchgeführt. Bis Mittwoch werden jeweils von 19 bis 5 Uhr morgens spezielle Schwerlastfahrzeuge mit unterschiedlichen Laststufen über das Bauwerk fahren. Die Ergebnisse bilden die Grundlage für die nächsten Schritte und eine mögliche Wiederinbetriebnahme. Die Brücke nahe des Dresdner Hauptbahnhofs war gesperrt worden, nachdem eine Spannungsrisskorrosion im Beton festgestellt wurde. Viele Spanndrähte sind bereits gerissen. Bei einer Streifenfahrt im Gewerbegebiet nahe Ebersbach bei Görlitz hat die Bundespolizei einen Fahndungserfolg erzielt. Die Beamten entdeckten mehrere verdächtige Autos mit gefälschten Kennzeichen und nahmen 3 mutmaßliche Autodiebe fest. 3 Pkw waren in den Niederlanden und im Raum Leipzig gestohlen worden. Nach einem 4. geflüchteten Komplizen wurde mit einem Polizeihund gesucht. Die 3 festgenommenen Litauer werden heute dem Haftrichter vorgeführt. Der Torschützenkönig der Fußball-Bundesliga, Harry Kane vom FC Bayern, wird mit dem goldenen Schuh für den besten Torjäger in Europa geehrt. Zum zweiten Mal nach 2024. Die Würdigung findet am 19. August im Vereinsmuseum der Münchner statt. Der goldene Schuh wird von European Sports Media, einer Vereinigung führender europäischer Sportmedien, verliehen.
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8: Es bleibt sonnig, ab und zu paar Quellwolken und am Nachmittag lokal auch das ein oder andere Gewitter nicht ausgeschlossen, 32 bis 34 Grad. Die Nacht dann wolkig, zeitweise gering bewölkt, aber meist trocken, 15 bis 11 Grad. Ja, und morgen paar Quellwolken, sonst Sonne, 23 bis 25 Grad.
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8: A14 Leipzig Richtung Halle zwischen Leipzig-Mitte und Schkeuditzer Kreuz. Vorsicht, Gegenstände auf der mittleren Spur. A17 Prag Richtung Dresden zwischen Breitenau-Schönwald und Bad Gottleuba 2 Kilometer Stau. A72 Zwickau Richtung Chemnitz zwischen Chemnitz-Süd und Kreuz Chemnitz 2 Kilometer stockend. Und die B156

sich zwischen Niedergurig und Burg Vollsperrung nach Unfall. Es blitzt Hoyerswerda, die alte Berliner Straße stadtauswärts, in Mittelherwigsdorf auf der Heinewalder Straße und Leipzig-Sommerfelder Straße stadteinwärts.

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Haut an Haut hat Roland Kaiser auch gesungen bei seinen 4 Konzerten am Dresdner Elbufer dieses Jahr bei der sogenannten Kaisermania. Antenne Sachsen jetzt mit OMD. 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

Sie sind bei Antenne Sachsen, 70er, 80er und die schönsten Schlager. Kennen Sie Rockefellers Fantastic Sound? Noch nie gehört? Doch, doch, Sie kennen ein Lied dieses Projekts hier. So muss das Leben wohl sein. Adios, Amor. Es wird alle Verlierer mal ein. Da fehlt aber was. Ich komm, verlassen wir. Oder ein Sänger. Das Lied wurde dann nochmal neu aufgenommen mit dem damals noch unbekannten Andy Borg. Der Chor wurde ein bisschen leiser gepegelt und es wurde dann der Durchbruch für Andy Borg.

0: gleich Howard Carpendale auf Antenne Sachsen.
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5: Mit Anke Wolf, schönen guten Tag. Offenbar gibt es eine neue Spur rund um den Drohnenvorfall am Flughafen Leipzig-Halle. Laut Medienberichten wurde eine DNA-Übereinstimmung auf der mit Sprengstoff beladenen Drohne gefunden. Demnach soll die Spur mit der vom Brandanschlag vom Juli 2024 am DHL-Logistikzentrum in Leipzig übereinstimmen. Damals hatte es eine ganze Brandsatzserie gegeben. Die Ermittler hatten insgesamt 22 Verdächtige mit mutmaßlichen Verbindungen nach Russland identifiziert. Zudem lief der Vorfall in Leipzig offenbar auch ganz anders ab als bisher gedacht. Das legt ein neuer Bericht der Wochenzeitung Die Zeit nahe. Frank Selig.
6: Die Drohne soll demnach gezielt gegen die Tragfläche eines ukrainischen Frachtflugzeuges gelenkt worden sein. Und zwar schon Stunden, bevor sie überhaupt gefunden wurde. Das sei auf Überwachungsvideos zu sehen. Der Sprengstoff sei allerdings beim Zusammenprall nicht explodiert, sondern auf den Boden gefallen. Spuren am Flügel der Antonov-Maschine würden diesen Ablauf bestätigen, heißt es.
5: Die A4-Auffahrt Limbach-Oberfrohna Richtung Dresden bleibt länger gesperrt als vorgesehen. Eigentlich sollte sie schon im Juni wieder geöffnet werden. Nun dauert die Sperrung bis Ende Oktober. Grund sind mögliche Materialmängel. Nach der fast 34 Millionen Euro teuren Sanierung letztes Jahr gab es Hinweise darauf, dass der Beton möglicherweise nicht die geplanten 30 Jahre halten könnte. Diese Hinweise werden jetzt von Spezialisten untersucht. Bei einem Einsatz in einer Gartensparte in Dresden-Nauslitz sind in der Nacht zwei Polizisten verletzt worden. Was passiert ist, weiß Ingo Enke.
7: Ein 56-jähriger Mann hatte dort eine 52-jährige Frau bedroht und sich geweigert, das Gelände zu verlassen. Als die Polizisten eintrafen, leistete der Mann Widerstand und verletzte dabei eine 26-jährige Beamtin und einen 40-jährigen Kollegen. Beide mussten ins Krankenhaus gebracht werden. Weitere Einsatzkräfte konnten den Mann schließlich unter Kontrolle bringen und vorläufig festnehmen. Er muss sich nun wegen des tätlichen Angriffs auf Vollstreckungsbeamte verantworten.
5: Die Magie von Harry Potter hatte sogar Auswirkungen auf das Stromnetz in Großbritannien, wie jetzt bekannt geworden ist. Ein Kabel, das britische Stromnetz mit Irland verbindet, sollte demnach ursprünglich durch einen walisischen Strand verlaufen. Dort jedoch befindet sich die Filmgrabstätte des Hauselfen Dobby. Wie der Projektleiter in einem Podcast erzählt hat, wurde die Trasse nach zahlreichen Anrufen besorgter Harry Potter-Fans verlegt.
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8: Es bleibt sonnig, ab und zu paar Quellwolken und am Nachmittag lokal auch das ein oder andere Gewitter nicht ausgeschlossen. 32 bis 34 Grad. Die Nacht dann wolkig, zeitweise gering bewölkt, aber meist trocken, 15 bis 11 Grad. Ja, und morgen paar Quellwolken, sonst Sonne, 23 bis 25 Grad.
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8: A4 Dresden Richtung Görlitz, Vorsicht, liegen gebliebener PKW in der Abfahrt Ohorn. A4 Dresden Richtung Chemnitz, zwischen Chemnitz-Glößer und Chemnitz-Mitte 2 Kilometer Stau. Prag Richtung Dresden auf der A17 zwischen Dresden-Südvorstadt und Dreieck Dresden-West 4 Kilometer Stau nach Unfall. A38 Halle Richtung Leipzig, zwischen Leipzig-Südwest und Leipzig-Süd in beiden Richtungen Personen auf der Fahrbahn. Und A72 Zwickau Richtung Chemnitz, zwischen Chemnitz-Süd und Kreuz Chemnitz 1 Kilometer stockend. Es blitzt Leipzig, Sommerfelder Straße.

0: Straße stadteinwärts, kurz vorm Ortseingang Pirna, von Heidenau kommend und Leipzig-Prager Straße Höhe Alte Messe.
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Bei seinen 4 Konzerten am Dresdner Elbufer bei der Kaisermania Sweet Caroline. Hier ist Antenne Sachsen, 70er, 80er, die schönsten Schlager, gleich Andrea Berg. Und das ist der Sommerhit des Jahres 83, Sunshine Reggae von Laid Back.

0: Antenne Sachsen gleich mit Bonnie M.
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die Flying Pickets auf Antenne Sachsen. Schönen Montagnachmittag. Die Sonne und du hören wir jetzt von Udo Jürgens. Und ja, die Sonne. Mittwoch ist Sonnenfinsternis. Da wird die Sonne bis zu 90% bedeckt vom Neumond. Mittwochabend, kurz vor Sonnenuntergang. Wenn Sie es beobachten wollen, dann schauen Sie mal, ob Sie noch eine Sonnenfinsternis

0: Antenne Sachsen gleich mit Status Quo, rocking all over the world.
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5: Mit Anke Wolf. Schönen guten Tag. Im Fall der Leipziger Drohnenbombe gibt es jetzt offenbar eine heiße Spur. Das meldet die Bild-Zeitung. Mehr von Frank Selig.
6: Dem Bericht zufolge hätten Ermittler offenbar eine DNA-Spur an dem Fluggerät gesichert. Diese soll mit der von einem Brandanschlag im Juli 2024 am Leipziger DHL-Logistikzentrum übereinstimmen. Der russische Geheimdienst wurde damit in Verbindung gebracht. Demnach sollte die Sprengstoffdrohne am Leipziger Flughafen offenbar eine ukrainische Antonov-Maschine in die Luft jagen. Unabhängig überprüfen lassen sich diese Informationen aber nicht.
5: Übergriffe auf Beschäftigte der Deutschen Bahn nehmen weiter zu. DB Regio hat neue Zahlen für den Nah- und Regionalverkehr vorgelegt. In der ersten Jahreshälfte gab es demnach rund 990 Vorfälle, ein Plus von 14% im Vergleich zum Vorjahr. 22 Beschäftigte wurden Opfer von schwerer Körperverletzung. Über die marode Brücke Budapester Straße nahe des Dresdner Hauptbahnhofs fahren ab heute Abend spezielle Schwerlastfahrzeuge. Experten messen über Sensoren die Belastbarkeit des Bauwerks. Die Ergebnisse bilden dann die Grundlage für die Entscheidung, ob die Brücke wieder für den Verkehr freigegeben werden kann. Brückenexperte Steffen Marx.
7: Also der Best Case ist tatsächlich, dass die Brücke genauso wieder in Betrieb gehen kann, wie wir das wollen. Nämlich, dass die Brücke möglichst wenig Verkehrseinschränkungen verursacht, bis wir mal richtig daran gehen. Und dieser Zustand, den sehen wir so, dass wir die Brücke mindestens einspurig brauchen, dass die Busse fahren können und dass auch Pkw und kleiner Lieferverkehr auf der Brücke fahren kann.
5: Die Belastungstests laufen bis Mittwoch, jeweils zwischen 19 Uhr und 5 Uhr morgens. Tierisches Drama am Stadtparkteich in Torgau. In nur einer Woche sind dort 10 Schwäne gestorben. Als Ursache vermuten Experten einen massiven Blaualgenbefall. Die Vögel hätten beim Trinken und Essen vermutlich Toxine in einer hohen Dosis aufgenommen. Die Polizei hat bereits Warnschilder aufgestellt. Er wollte von Senftenberg nach Rheinland-Pfalz zu seinen Eltern. Aber nicht mit Auto, Rad, Bus oder zu Fuß vielleicht. Der 21-Jährige saß auf dem Puffer eines fahrenden Güterzugs. Kurz vor der polnischen Grenze, in Horka bei Görlitz, wurde er runtergeholt. Knut Michael Kunert berichtet.
8: Für eine Fahrkarte habe er kein Geld, sagte er den herbeigeeilten Bundespolizisten. Außerdem sei er in Güterzügen schon häufig unterwegs gewesen. Dass es doch gefährlich sei, auf diese Art zu reisen, das habe ihn nicht interessiert. Der junge Mann erhielt einen Platzverweis und wurde in Görlitz auf freien Fuß gesetzt.
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9: Es bleibt sonnig, ab und zu paar Quellwolken und am Nachmittag lokal auch das ein oder andere Gewitter nicht ausgeschlossen, 32 bis 34 Grad. Die Nacht dann wolkig, zeitweise gering bewölkt, aber meist trocken, 15 bis 11 Grad. Ja, und morgen paar Quellwolken, sonst Sonne.

0: 23 bis 25 Grad.
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0: A4 Dresden Richtung Chemnitz, zwischen Chemnitz-Glößau und Chemnitz-Mitte 2 Kilometer Stau, hier defekter LKW mit Reifenschaden. Die A17 Prag Richtung Dresden, zwischen Dresden-Südvorstadt und dem Dreieck Dresden-West 4 Kilometer Stau. A72 Zwickau Richtung Chemnitz, zwischen Chemnitz-Süd und Kreuz Chemnitz 1 Kilometer stockend. Und die B173 Bernsdorf-Dresdner Straße, Höhe Hauptstraße, Vollsperrung nach Unfall. Es blitzt Leipzig-Prager Straße, Höhe Alte Messe, Stadt auswärts. Die B180 Ortsausgang Hoheneck Richtung Zubringer und die A72 zwischen Zwenkau und der A38 Auffahrt in Richtung Markkleeberg.

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0: Antenne Sachsen, gleich mit Marius Müller-Westernhagen.
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Bad Boys Blue auf Antenne Sachsen. Wir haben sie im Programm, die 70er, die 80er und die schönsten Schlager. Jetzt einer von Helene Fischer. Die freut sich schon auf den Winter. Im Dezember wird sie in Österreich die Skisaison eröffnen mit zwei Konzerten in Schladming.

0: Sie hören Antenne Sachsen. Als nächstes die Shorts mit Comment ça va?
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2: 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Nicole, ich will mehr.
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5: Mit Anke Wolf. Nach dem Fund einer Sprengstoffdrohne auf dem Flughafen Leipzig-Halle sollen Airports besser mit Drohnenabwehrtechnik ausgestattet werden. Bundesverkehrsminister Steffen Bilger sagte im ZDF, da müsse man schnell besser werden.
6: Es gibt schon lange diese Vorfälle, es gibt eine neue Dimension und es gibt eine Weiterentwicklung auch der Technik derjenigen, die angreifen. Und deswegen müssen wir auch noch schneller werden, darauf zu reagieren. Der Bundesinnenminister

0: davon gesprochen, dass es eine Art Wettrüsten sei und ich glaube, damit hat er es auch ganz gut getroffen.
1: Medienberichten zufolge wurde auf der Drohne vom Leipziger Flughafen eine DNA-Spur entdeckt. Sie soll im Zusammenhang stehen mit gesicherten Spuren nach dem Brandanschlag vom Juli 2024 am DHL-Logistikzentrum in Leipzig. Die A4-Auffahrt Limbach-Oberfrohna Richtung Dresden bleibt bis Ende Oktober gesperrt. Eigentlich sollte sie schon im Juni wieder geöffnet werden. Julia Grotjan von der Autobahn GmbH mit den Gründen.
2: Obwohl die vorausgegangene Erprobung der Betonzusammensetzung erfolgreich verlaufen ist, zeigten sich nun nach dem tatsächlichen Einbau aber Hinweise auf eine eventuell eingeschränkte Haltbarkeit des Betons. Dazu laufen aktuell Prüfungen. Unser Ziel ist es natürlich immer, eine möglichst lange Nutzungsdauer der Betonfahrbahn von ungefähr 30 Jahren sicherzustellen. Ja, aus diesem Grund kann der betroffene Bauabschnitt und damit leider auch die Auffahrt der Anschlussstelle im jetzigen Zustand nicht freigegeben werden.
1: Jetzt ist die Sperrung bis Ende Oktober geplant. Bundesfinanzminister Lars Klingbeil wollte ja höhere Steuern von Vereinen verlangen. Doch nachdem es dafür viel Kritik gab, gibt der SPD-Chef diesen Plan auf. Die entsprechende Passage soll laut Klingbeil aus dem Gesetzentwurf gestrichen werden. Er sagt, es sei ihm nicht um kleine Vereine gegangen, sondern um Wirtschaftsvereine und Verbände. Bei einer Streifenfahrt im Gewerbegebiet Ebersbach bei Görlitz hat die Bundespolizei letzte Nacht einen Fahndungserfolg erzielt. Die Beamten entdeckten mehrere verdächtige Autos mit gefälschten Kennzeichen und nahmen 3 mutmaßliche Autodiebe fest. 3 Pkw waren in den Niederlanden und im Raum Leipzig gestohlen worden. Die 3 festgenommenen Litauer sollten heute noch dem Haftrichter vorgeführt werden. Dynamo Dresden geht juristisch gegen das Urteil des DFB-Bundesgerichts vor. Der Verein hat fristgerecht Klage beim ständigen Schiedsgericht eingereicht. Morgen soll eine Entscheidung darüber fallen, ob die Strafe ausgesetzt wird. Das heißt, ob der K-Block für das Spiel am Sonntag gegen Darmstadt gesperrt wird oder nicht.
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4: Es bleibt sonnig, ab und zu paar Quellwolken und am Nachmittag lokal auch das ein oder andere Gewitter nicht ausgeschlossen, 32 bis 34 Grad. Die Nacht dann wolkig, zeitweise gering bewölkt, aber meist trocken, 15 bis 11 Grad. Ja, und morgen paar Quellwolken, sonst Sonne, 23 bis 25 Grad.
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4: A4 Dresden Richtung Chemnitz, zwischen Chemnitz-Glößau und Chemnitz-Mitte 2 Kilometer Stau, hier defekter LKW mit Reifenschaden. Die A17 Prag Richtung Dresden, zwischen Dresden-Südvorstadt und dem Dreieck Dresden-West 4 Kilometer Stau. A72 Zwickau Richtung Chemnitz, zwischen Chemnitz-Süd und Kreuz Chemnitz 1 Kilometer stockend. Und die B173 Bernsdorf-Dresdner Straße, Höhe Hauptstraße, Vollsperrung nach Unfall. Es blitzt Leipzig-Prager Straße, Höhe Alte Messe, Stadt auswärts. Die B180 Ortsausgang Hoheneck Richtung Zubringer und die A72 zwischen Zwenkau und der A38 Auffahrt in Richtung Markkleeberg.

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Das war Roy Black. Eigentlich hieß er ja Gerd, aber das Roy war ihm wichtig, weil er hatte ja dieses große Vorbild. Und ja, Sie können sich denken, wer es ist. Genau, Roy Orbison. Den haben wir jetzt mit You Got It am Montagabend.

0: Antenne Sachsen gleich mit Toni Christie.
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Antenne Sachsen mit der Gruppe Keimzeit. Ja, nehmen Sie sich ruhig auch mal Zeit für sich. Das ist wichtig. Ja, den Tag Revue passieren lassen, ganz in Ruhe, ohne dass jemand stört. Den Gedanken nachgehen, neue Kraft schöpfen und verzaubern lassen von der wunderschönen Stimme von Agnetha von ABBA. 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

0: Antenne Sachsen gleich mit Love aus den 70ern. 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
4: Mit Anke Wolf. Nach dem Hotel Eklat ist Freibergs Oberbürgermeister Philipp Preisler vorerst kaltgestellt. Das Landratsamt Mittelsachsen hat ihm die Ausübung der Dienstgeschäfte verboten. Damit wolle man Klarheit für die Stadt Freiberg schaffen und die Person Preisler schützen. Die Kommunalaufsicht des Landratsamts wird außerdem ein Disziplinarverfahren eröffnen. Preisler hat am vergangenen Donnerstag in einem Leipziger Hotel randaliert und zwei Polizisten verletzt. Die Einheit der Bundespolizei zur Drohnenabwehr wird personell aufgestockt. Laut Bundesinnenministerium wird die Zahl der Einsatzkräfte auf 300 erhöht. Zudem werden 4 neue Standorte eingerichtet, damit die Beamten schneller vor Ort sein können. Die Bundesregierung reagiert damit auf den Fund einer Sprengstoffdrohne am Flughafen Leipzig-Halle. Medienberichten zufolge wurde auf der Drohne eine DNA-Spur entdeckt. Sie soll im Zusammenhang mit gesicherten Spuren nach dem Brandanschlag vom Juli 2024 am DHL

0: Logistikzentrum in Leipzig stehen. Über die marode Brücke Budapester Straße nahe des Dresdner Hauptbahnhofs fahren ab heute Abend spezielle Schwerlastfahrzeuge. Experten messen über Sensoren die Belastbarkeit des Bauwerks. Die Ergebnisse bilden dann die Grundlage für die Entscheidung, ob die Brücke wieder für den Verkehr freigegeben werden kann oder nicht. Brückenexperte Steffen Marx.
1: Also der Best Case ist tatsächlich, dass die Brücke genauso wieder in Betrieb gehen kann, wie wir das wollen. Nämlich, dass die Brücke möglichst wenig Verkehrseinschränkungen verursacht, bis wir mal richtig daran gehen. Und dieser Zustand, den sehen wir so, dass wir die Brücke mindestens einspurig brauchen, dass die Busse fahren können und dass auch Pkw und kleiner Lieferverkehr auf der Brücke fahren kann.
0: Die Belastungstests laufen bis Mittwoch, jeweils zwischen 19 und 5 Uhr morgens. Der Westen von Kolumbien ist von einem schweren Erdbeben erschüttert worden. Nach Behördenangaben hatte es eine Stärke von 7,4. Mindestens 20 Menschen seien ums Leben gekommen, hieß es. In sozialen Medien verbreiten sich Bilder von zerstörten und stark beschädigten Gebäuden. Die Lage ist noch unübersichtlich. Harry Potter-Fans haben erreicht, dass ein rund 500 Millionen Euro teures Stromkabel zwischen Großbritannien und Irland nicht durch das Filmgrab des Hauselfen Dobby führt. Das hat der Projektleiter jetzt in einem Podcast erzählt. Das Kabel sollte nämlich direkt durch den Strandbereich in Wales führen, wo Potter-Fans seit Jahren zum Grab der Fantasiefigur pilgern.
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3: Ja, ein recht wechselhafter Montagfeierabend, teils noch mit einzelnen Schauern. Die Nacht dann locker bewölkt bis klar und trocken, Tiefstwerte zwischen 15 und 11 Grad. Morgen viel Sonne mit ein paar Schleier und Quellwolken, regnen soll es nicht bei 19 bis 25 Grad. Und an den nächsten Tagen ist dann wieder richtig sommerlich heiß.
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3: Guten Abend auf die Straßen. Vorsicht auf der 4 Dresden Richtung Chemnitz liegen Reifenteile zwischen Wilsdruf und dem Dreikenossen. Dann ist auf der 17 Dresden Richtung Prag die rechte Spur gesperrt. Hier ein Liegenbleiber zwischen Dresden-Brohlis und Heidenau. A38 Halle Richtung Leipzig. Einmal liegen Fahrzeugteile zwischen Schafstedt und Dreikalle Süd auf der linken Spur. Und Höhe Leipzig Neue Hart Unfall rechte Spur ist gesperrt. Auch die B101 Ortsdurchfahrt Soppen. Hier defekter LKW in der Kurve. Geblitzt wird in Zwickau, Brauereistraße Richtung Kainsdorf sowie Superblitzer in Dresden unter anderem auf der Reikerstraße.
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Dies ist Gordon Mackenzies Lied, sein Lied von Albany, dem stolzen Schloss seines Clans, das eines Tages für immer verlieren sollte.

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3: Ja, stellenweise noch einzelne Schauer, ansonsten dann im Laufe der Nacht überall trocken, locker bewölkt bis klar, bei Tiefstwerten zwischen 15 und 11 Grad. Morgen, der Dienstag, viel Sonne mit ein paar Schleier- und Quellwolken, regnen soll es nicht, 19 bis 25 Grad, nicht ganz so heiß, aber dann ab im Mittwoch, da wieder Hochsommerwetter, Temperaturen steigen auf über 30 Grad dann am Donnerstag und Freitag.
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3: Guten Abend auf die Straßen. Auf der A9 Leipzig Richtung Nürnberg staut sich zwischen Dreußig und Eisenberg. Wegen einer Nachtbaustelle ist die mittlere und die rechte Spur bis morgen früh 6 Uhr gesperrt. Auf der A38 hatte Richtung Leipzig Unfall, Höhe Leipzig-Neuhart ist noch die rechte Spur gesperrt. Und voll gesperrt die B173 zwischen Chemnitz und Zwickau in Bernsdorf nach einem Unfall. Geblitzt wird an diesem Montagabend in Chemnitz auf der Chemnitztalstraße sowie neuer Superblitzer in Dresden auf der Reikerstraße. Gute Fahrt!

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1: Die Nacht zeigt sich locker bewölkt bis klar und trocken bei Tiefstwerten zwischen 15 und 11 Grad. Morgen viel Sonne mit ein paar Schleier und Quellwolken, regnen soll es nicht, 19 bis 25 Grad, nicht ganz so heiß. Aber dann, Mittwoch, Donnerstag und Freitag, steigen die Temperaturen dann wieder auf um und über 30 Grad bei viel Sonne.
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1: Guten Abend auf die Straßen. Auf der A9 Leipzig Richtung Nürnberg staut sich zwischen Treußig und Eisenberg. Wegen einer Nachtbaustelle ist die mittlere und die rechte Spur bis morgen früh 6 Uhr gesperrt. B169 Unfall zwischen Aue und Lößnitz mit mehrfach kurzen Sperrungen. B173 Chemnitz-Zwickau in Bernsdorf, noch immer Vollsperrung nach Unfall. Und in Radebeul ist die Meißner Straße mehrfach kurz gesperrt. Geblitzt wird an diesem Montagabend in Chemnitz auf der Chemnitztalstraße sowie neuer Superblitzer in

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1: Cordona Grün, du bist nur schwer zu verstehen. 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
1: Die Nacht zeigt sich locker bewölkt bis klar und trocken bei Tiefstwerten zwischen 15 und 11 Grad. Morgen viel Sonne mit ein paar Schleier- und Quellwolken, regnen soll es nicht. 19 bis 25 Grad, nicht ganz so heiß. Aber dann, Mittwoch, Donnerstag und Freitag, steigen die Temperaturen dann wieder auf um und über 30 Grad bei viel Sonne.
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1: Die Nacht zeigt sich locker bewölkt bis klar und trocken bei Tiefstwerten zwischen 15 und 11 Grad. Morgen viel Sonne mit ein paar Schleier- und Quellwolken, regnet es als nicht. 19 bis 25 Grad, nicht ganz so heiß. Aber dann, Mittwoch, Donnerstag und Freitag, steigen die Temperaturen dann wieder auf um und über 30 Grad bei viel Sonne.
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2: Ja, diese Nacht sind locker bewölkt bis klar und trocken, Tiefstwerte zwischen 15 und 11 Grad. Dieser Dienstag mit viel Sonne, höchstens ein paar Schleier und Quellwolken. Regnen soll es nicht, 19 bis 25 Grad, nicht ganz so heiß. Aber dann Mittwoch und vor allem am Donnerstag und Freitag Hochsommerwetter. Temperaturen steigen wieder um und über 30 Grad.
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1: Ja, diese Nacht ist locker bewölkt bis klar und trocken, Tiefstwerte zwischen 15 und 11 Grad. Dieser Dienstag mit viel Sonne, höchstens ein paar Schleier und Quellwolken, regnen soll es nicht, 19 bis 25 Grad, nicht ganz so heiß. Aber dann Mittwoch und vor allem am Donnerstag und Freitag Hochsommerwetter, Temperaturen steigen wieder um und über 30 Grad.
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1: Ja, diese Nacht locker bewölkt bis klar und trocken, Tiefstwerte zwischen 15 und 11 Grad. Dieser Dienstag mit viel Sonne, höchstens ein paar Schleier und Quellwolken, regnen soll es nicht, 19 bis 25 Grad, nicht ganz so heiß. Aber dann Mittwoch und vor allem am Donnerstag und Freitag Hochsommerwetter, Temperaturen steigen wieder um und über 30 Grad.
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